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0: etwas meinst. Wie lang es noch dauern wird.
1: Ich muss fort!
0: Fürstin Marie, du bist doch fromm.

0: mit, muss in die Kaserne.
1: Hast Stecken geschnitten für den Major?
0: Ja, Marie. Oh.

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Marie, es war wieder was.

es ist hinter mir hergegangen. Es wurde gesagt, was soll das denn? Jetzt muss ich fort.

0: der Doktor, hören einem die Natur.
1: Die Natur kommt, die Natur kommt, Aberglaube, abscheulicher Aberglaube. Hab ich nicht nachgewiesen, dass das Verschwelt im Willen unterworfen ist? Die Natur, Gott sei Dank, der Mensch ist frei. In dem Menschen verklärt sich die Individualität zur Freiheit. Husten müssen. Hat er schon seine Bohnen gegessen? Verzeck, nichts als Bohnen, nichts als Hülsenfrüchte. Nichts. Nächste Woche fangen wir dann mit Schöpfenfleisch. Es gibt eine Revolution in der Wissenschaft.

Er hat wieder gehustet. Nein, ich ärgere mich nicht. Ärger ist ungesund, ist ohne wissenschaftlich. Ich bin ganz ruhig, mein Puls hat seine gewöhnlichen 60. Behüt, wer wird sich über einen Menschen ärgern, wenn es noch ein Mulch wäre, der einem unfestlich wäre. Aber, Wozzeck, er hätte doch nicht husten sollen. Sehen Sie, Herr Doktor,

0: Zum Beispiel, wenn die
1: Was,
0: Natur,
1: wenn die Natur,
0: wenn die Natur aus ist, wenn die Welt so finster wird, dass man mit den Händen an ihr herumtappen muss, dass man meint, sie verrinnt wie Spinnen.

0: Tschech, er kriegt noch mehr zu lachen. Tut er noch alles wie sonst, rasiert seinen Hauptmann, kennt fleißig Molche, ist seine Brunnen.
1: Ordentlich, Herr Doktor, denn das Sommer kriegt das Weib, darum tu ich's ja.
0: Er ist ein interessanter Fall, halt er sich nur klar. Wozzeck, der geht doch